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4: Wasserreserven schrumpfen weltweit und Salzburg startet mit Sieg in Europa League.
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4: Im Studio Alina Wagatter. Die Vereinten Nationen warnen vor weltweit schrumpfenden Wasserreserven. Laut einem neuen WMO-Bericht gehen Grundwasser, Flüsse und Gletscher seit Jahren zurück. 2025 war bereits das vierte Jahr in Folge mit massivem Gletscherschwund. Gleichzeitig steigt das Risiko für Dürren und Überschwemmungen. Die Wetterorganisation warnt zudem vor einem sehr starken El Niño, der die Lage weiter verschärfen könnte. In Südafrika sorgt eine mutmaßliche Mordserie an Frauen für Entsetzen. Nahe Johannesburg wurde erneut eine Frauenleiche entdeckt. Es ist bereits der 9. Fall in nur 2 Monaten. Die Polizei ermittelt mit einem Spezialteam und prüft mögliche Zusammenhänge. Frauenrechtsorganisationen kritisieren den mangelnden Schutz vor Gewalt. Und noch zum Fußball. Der FC Salzburg ist mit einem Sieg in die Ligaphase der Europa League gestartet. Die Bullen gewinnen beim bulgarischen Meister Levski Sofia mit 1:0. Das entscheidende Tor macht Haris Tabakovic kurz vor der Pause. Damit bleibt Salzburg unter dem neuen Trainer Danny Röhl auch nach 13 Pflichtspielen ungeschlagen.
6: Bravo, Gratulation dazu, gibt vor allem wichtige Punkte für die 5-Jahres-Wertung. So viel auf jeden Fall dazu, kümmern wir uns natürlich später noch ausführlich darum. Jetzt starten wir einmal hinein in diesen Freitag hier bei uns auf Antenne Österreich. Wir haben es kurz nach 6 und der Tag, der bringt uns heute ja wieder einmal viele Wolkenfelder, teils aber auch Sonnenschein, teils auch ein paar Regenschauer, quasi wieder alles mit dabei. Die größte Regenwahrscheinlichkeit, die gibt es vor allem von der Silvretta bis zu den Tauern und bis nach Oberkärnten. Die Temperaturen mit 17 bis knapp 25 Grad. Am wärmsten wird es dabei vom Wiener Becken bis ins Burgenland. Der Blick auf die Straßen fällt kurz und knapp aus, noch nichts los, ihr kommt überall problemlos

0: voran. Eine weiterhin gute und vor allem sichere Fahrt.
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0: So, starten wir gemeinsam hinein in Arbeits- und Schultag Nummer 5 in dieser Woche. Bedeutet ja auch, die erste Schulwoche im Großteil Österreichs ist damit quasi schon wieder geschafft. Dann können wir uns am Wochenende auch wieder ein bisschen entspannen. Bis dahin schafft man den Freitag aber gemeinsam. Ganz egal, ob auf dem Weg in die Schule, auf dem Weg ins Büro, in die Arbeit oder möglicherweise hat ja auch der ein oder andere ein bisschen einen freien Freitag.
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0: Alles mit dabei, genauso wie Österreichs beste Musik, Sia und Jean-Paul mit Cheap Thrills. Schönen guten Morgen.

6.11 Uhr, der immer noch recht frühe Freitagmorgen auf Antenne Österreich. Viel schwarze Luft noch draußen. Ja, das dauert mittlerweile schon ein bisschen länger, bis die Sonne aufgeht. Heute wieder eine Minute länger als gestern. 6.35 Uhr haben wir es in Wien etwa. Soweit.

Herbert Grönemeyer aus dem Jahr 1988, passt jedoch, würde ich sagen, auch in die heutige Zeit nach wie vor immer noch rein, ist ein Thema, das passt immer. Also jetzt hoffentlich nicht bei euch persönlich und direkt, aber man kennt jemanden, der jemanden kennt und der kennt auch jemanden und dessen Nachbarskatze, ja, eh schon wissen. Auf jeden Fall, 8 Minuten vor 6:30, schönen guten Morgen, Antenne Österreich hier mit Alexander Stan.

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12: Im Studio Alina Wagatter. Die Vereinten Nationen warnen vor weltweit schrumpfenden Wasserreserven. Laut einem neuen WMO-Bericht gehen Grundwasser, Flüsse und Gletscher seit Jahren zurück. 2025 war bereits das vierte Jahr in Folge mit massivem Gletscherschwund. Gleichzeitig steigt das Risiko für Dürren und Überschwemmungen. Die Wetterorganisation warnt zudem vor einem sehr starken El Niño, der die Lage weiter verschärfen könnte. In Südafrika sorgt eine mutmaßliche Mordserie an Frauen für Entsetzen. Nahe Johannesburg wurde erneut eine Frauenleiche entdeckt. Es ist bereits der 9. Fall in nur 2 Monaten. Die Polizei ermittelt mit einem Spezialteam und prüft mögliche Zusammenhänge. Frauenrechtsorganisationen kritisieren den mangelnden Schutz vor Gewalt. Und noch zum Fußball. Der FC Salzburg ist mit einem Sieg in die Ligaphase der Europa League gestartet. Die Bullen gewinnen beim bulgarischen Meister Levski Sofia mit 1:0. Das entscheidende Tor macht Haris Tabakovic kurz vor der Pause. Damit bleibt Salzburg unter dem neuen Trainer Danny Röhl auch nach 13 Pflichtspielen ungeschlagen.
13: Wir starten mit Wolkenfeldern und Nebelfeldern in den Freitag hinein. Einen schönen 18. September, so herum ist es richtig. 18. September hier bei uns auf Antenne Österreich. Ja, größere Sonnenfenster gibt es heute in der Osthälfte Österreichs. Ansonsten im Laufe des Tages ein Wechsel aus Wolkenfeldern, auch ein paar Regenschauer, die da mit dabei sind. Vor allem in Tirol und Salzburg, genauso wie in Oberkärnten und der westlichen Obersteiermark. Temperaturen mit 17 bis maximal 25 Grad. Der Blick auf die Straßen fällt nach wie vor sehr kurz und knapp aus. Da ist nichts los, keine gröberen Störungen oder Verzögerungen mit dabei. Weiterhin eine gute

Wer sich heuer noch das ein oder andere Eierschwammerlgericht gönnen möchte, der muss entweder selbst in den Wald gehen und sammeln, also sich da A gut auskennen und B darf man da sowieso nicht so viel mitnehmen und B oder C in dem Fall sogar schon, muss man entweder dafür tief in die Tasche greifen, denn die Eierschwammerl sind aufgrund der Trockenheit heuer Mangelware und kosten daher rund ein Drittel mehr als sonst. Also Kilo am Salzburger Markt zum Beispiel kostet rund um die 31 Euro heuer bei der Salzburger Schranne. Ja, teure Gönnung. 6.43 Uhr. Schönen guten Morgen.

Sabrina Carpenter weckt uns auf Manchild bei Österreichs bester Musik. 6 Minuten vor 7 haben wir es immer noch, ja, recht früh. Aber wir starten gemeinsam in den Freitag hinein. Auch wenn es zum Glück nicht mehr 5 in der Früh ist, wie Michael Schulte singt. Schönen guten Morgen.

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10: Wasserreserven schrumpfen weltweit und Meindl Reisinger kritisiert deutsche Grenzkontrollen.
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10: Im Studio Lina Wörgerter. Die Vereinten Nationen mahnen vor weltweit schrumpfenden Wasserreserven. Laut einem neuen WMO-Bericht gehen Grundwasser, Flüsse und Gletscher seit Jahren zurück. 2025 war bereits das vierte Jahr in Folge mit massivem Gletscherschwund. Gleichzeitig steigt das Risiko für Dürren und Überschwemmungen. Die Wetterorganisationen warnen zudem vor einem sehr starken El Niño, der die Lage weiter verschärfen könnte. Österreichs Außenministerin Beate Meindl-Reisinger kritisiert die deutschen Grenzkontrollen zu Österreich. Bei einem Besuch in Innsbruck sprach sie von einem Ärgernis für die Bevölkerung. Die Kontrollen sorgen ja seit Jahren für Staus und gelten laut mehreren Urteilen als EU-rechtswidrig. Meindl-Reisinger fordert stattdessen mehr Kontrollen im Grenzraum und einen besseren Schutz der EU-Außengrenzen. Und tierischer Einsatz für die Feuerwehr Bad Geusern. Aus einem trockenen Betonschacht beim Traunkraftwerk haben die Florianier einen Biber gerettet. Fischer hatten das geschwächte Tier entdeckt und Alarm geschlagen. Zwei Feuerwehrmänner haben den Biber mit Leitern aus dem Becken geholt und zurück ins Wasser gebracht.
12: Und jetzt alle gemeinsam so, ah, oh, wie süß. So, kurz nach 7, der Freitag auf Antenne Österreich, konzentrieren wir uns auf das, was wichtig ist. Was braucht man denn heute? So gut wie alles wieder. In der Früh die kurze Hose, bisschen vielleicht schon zu viel, also zu viel des Guten, da haben wir es schon noch recht frisch. Im Laufe des Tages steigen die Temperaturen dann allerdings teils mit Sonnenschein wieder auf 17 bis 25 Grad. Allerdings überall haben wir nicht Sonnenschein mit dabei und vor allem auch nicht den ganzen Tag lang. Es gibt wieder eine Mischung eben aus Sonnenschein, aber auch Wolkenfeldern, stellenweise auch wieder Regen mit dabei, vor allem in Tirol, Salzburg, Oberkärnten und der westlichen Obersteiermark. So, schauen wir auch auf das Wochenende. Der Samstag und der Sonntag insgesamt recht freundlich, überwiegend sonnig mit Temperaturen um die 26 bis 28 Grad. Aber natürlich müssen wir auch an beiden Tagen wieder mit Wolkenfeldern und vereinzelt auch ein paar Regenschauern rechnen. Auf den Straßen noch nichts los, keine

0: Störungen, keine Verzögerungen. Sollte sich das ändern, halten wir euch auf dem Laufenden. Bis dahin eine gute Fahrt und kommt sicher an eurem Ziel.
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0: Und mit Alex Warren, Mark Forster, Kygo und...
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0: Esther Graf und Montez. Schönen guten Morgen.
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0: is with you. 11:07 und ein bisschen tanzen gehört auch zu den Wochenendplänen von der Sarah aus Salzburg.
1: Also am Samstag gehe ich mit einer Freundin brunchen ins Clio und am Abend haben mich Freundinnen gefragt, ob ich in eine Bar gehen will. Und danach gehen wir vielleicht noch spontan fort. Und am Sonntag muss ich ein bisschen putzen, aufräumen und ein bisschen für die Uni lernen.
0: Ja, wenn das spontane Fortgehen nicht eskaliert.

Alicia Keys läuft ganz ruhig, ganz entspannt aus. No One, Österreichs beste Musik, 7.22 Uhr. Der Freitag startet schön langsam, aber sicher so richtig für alle. Ja, auch die Schule geht dann schon bald los. Schaffen wir alles gemeinsam. Und dann ist ja auch schon das Wochenende in Sicht. Schönen guten Morgen.

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16: Im Studio Lina Wörgetter. Die Vereinten Nationen mahnen vor weltweit schrumpfenden Wasserreserven. Laut einem neuen WMO-Bericht gehen Grundwasser, Flüsse und Gletscher seit Jahren zurück. 2025 war bereits das 4. Jahr in Folge mit massivem Gletscherschwund. Gleichzeitig steigt das Risiko für Dürren und Überschwemmungen. Die Wetterorganisationen warnen zudem vor einem sehr starken El Niño, der die Lage weiter verschärfen könnte. Österreichs Außenministerin Beate Mandl-Reisinger kritisiert die deutschen Grenzkontrollen zu Österreich. Bei einem Besuch in Innsbruck sprach sie von einem Ärgernis für die Bevölkerung. Die Kontrollen sorgen ja seit Jahren für Staus und gelten laut mehreren Urteilen als EU-rechtswidrig. Mandl-Reisinger fordert stattdessen mehr Kontrollen im Grenzraum und einen besseren Schutz der EU-Außengrenzen. Und tierischer Einsatz für die Feuerwehr Bad Geusern. Aus einem trockenen Betonschacht beim Traunkraftwerk haben die Florianer einen Biber gerettet. Fischer hatten das geschwächte Tier entdeckt und Alarm geschlagen. Zwei Feuerwehrmänner haben den Biber mit Leitern aus dem Becken geholt und zurück ins Wasser gebracht.
17: 2 Minuten nach 7:30, der Freitag auf Antenne Österreich. Teils bewölkt, teils sonnig, teils auch Nebelfelder noch mit dabei jetzt in der Früh. Und dann wird es im Laufe des Tages ja teilweise ein bisschen zweigeteilt, also größere Sonnenfenster, vor allem im Osten Österreichs. Teils dicht bleiben die Wolken dagegen im Bergland und da gibt es dann auch immer wieder ein paar Regenschauer, speziell in Tirol, Salzburg, Oberkärnten und der westlichen Obersteiermark. Die Temperaturen bei 17 bis maximal 25 Grad. der Blick auf die Straßen und es ist nichts los. Der Frühverkehr lässt noch auf sich warten.

0: oder vielleicht ja, bleibt er heute komplett aus. Schauen wir mal, was passiert. Bis es soweit ist, auf jeden Fall weiterhin eine gute und sichere Fahrt.
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0: Also, ihr seid gut unterwegs, auf dem Weg in die Schule, auf dem Weg in die Arbeit, auf dem Weg schon ein bisschen Richtung Wochenende.
2: Come on, Harry, we wanna say.
0: Und Harry, ja, begleitet uns auch dabei. Harry Styles, As It Was. Schönen guten Morgen.

Ed Sheeran ist ja eigentlich ein Musiker, der hat gefühlt nur Fans. Also es gibt irgendwie überhaupt keine Ed Sheeran-Hater. 7:12, schönen guten Morgen auf Antenne Österreich. Jetzt allerdings ist er in eine Situation geraten, die ist für Ed Sheeran auch alles andere als angenehm. Denn nach dem Ausschluss des Rappers Macklemore aufgrund pro-palästinensischer Äußerungen haben eben auch schon

weitere Musiker und Bands angekündigt, nicht mehr auf seiner aktuellen Tour in den USA und Südamerika aufzutreten. Ed Sheeran hat jetzt nach langem Hin und Her auch eben persönlich Stellung dazu genommen und hat auf die Entscheidung des Tourveranstalters verwiesen und betont, sich nicht politisch äußern zu wollen. Da sagen wiederum viele, naja, so einfach darf er sich's auch nicht machen, denn Ed Sheeran hat in der Musikwelt schon gewissermaßen eine riesengroße Macht, dass er da mehr eingreifen könnte. Mal schauen, ob er das vielleicht tatsächlich noch macht. Aktuell eben einmal nicht. Schwierige Geschichte, dürfte vermutlich auch noch sich weiterziehen, weiter viel Kritik geben von beiden Seiten. Da bleiben wir natürlich dran. Schönen guten Morgen.

8 Minuten vor 8 von Westlife und Uptown Girl. Zu einem aktuellen Top-Hit, Huntrix, Golden. Antenne Österreich hier an diesem

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13: Schmuggeltunnel an EU-Außengrenze entdeckt und Mandl Reisinger kritisiert deutsche Grenzkontrollen.
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13: Im Studio Alina Wagatzer. Litauen hat an der Grenze zu Belarus 12 Tunnel entdeckt, durch die Migranten offenbar heimlich in die EU gelangen sollten. Nach Angaben der Regierung wurden die unterirdischen Zugänge zwischen April und August gefunden. Litauen wirft Belarus seit längerem vor, Migranten gezielt an die EU-Außengrenze zu bringen. Als Reaktion wurden Grenzkontrollen verschärft und Zäune errichtet. Österreichs Außenministerin Beate Mandl-Reisinger kritisiert die deutschen Grenzkontrollen zu Österreich. Bei einem Besuch in Innsbruck sprach sie von einem Ärgernis für die Bevölkerung. Die Kontrollen sorgen ja seit Jahren für Staus und gelten laut mehreren Urteilen als EU-rechtswidrig. Mandl-Reisinger fordert stattdessen mehr Kontrollen im Grenzraum und einen besseren Schutz der EU-Außengrenzen. Und noch zum Fußball. Der FC Salzburg ist mit einem Sieg in die Ligaphase der Europa League gestartet. Die Bullen gewinnen beim bulgarischen Meister Levski Sofia mit 1:0. Das entscheidende Tor macht Haris Tabakovic kurz vor der Pause. Damit bleibt Salzburg unter dem neuen Trainer Danny Röhl auch nach 13 Pflichtspielen ungeschlagen.
15: 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Wir haben es 8:02 und wir starten aktuell hinein mit Temperaturen von um die 13 Grad etwa in Bregenz oder auch in Innsbruck, Salzburg und Klagenfurt. Kühler haben wir es mit 11 Grad in Eisenstadt und 9 Grad gehen sich erst bei euch in Graz aus. Die Temperaturen steigen mit einer Mischung aus Wolkenfeldern und Sonnenschein heute auf 17 bis 25 Grad. Regenschauer gibt es vereinzelt, speziell in Tirol oder auch Salzburg bzw.

beziehungsweise Kärnten und der Obersteiermark. Wir blicken nach Kärnten auf die A2, die Südautobahn. Wir sind in Fahrtrichtung Wien unterwegs. Auf der Nordumfahrung Klagenfurt ist der Ehrenthaler Bergtunnel nach einem Unfall gesperrt. Angehalten wird der Verkehr auch vor dem Falkenbergtunnel. Ausweichen bitte da jeweils über das Stadtgebiet. Abgesehen davon läuft es aber grundsätzlich gut auf den Straßen. Keine weiteren Störungen oder Verzögerungen. Deshalb, sag mal, Bussi Baba zum Verkehr oder besser gesagt Bussi Baby zu Wanda. Österreichs beste Musik für den Freitagmorgen. Blick Richtung Vormittag und nach dem Vormittag kommt der Nachmittag und dann kommt bekanntlich das Wochenende. So schaut's aus.

Einen Doppelpack gibt's nicht nur beim Fußball. Sprechen wir natürlich gleich auch noch gestern über die Europa League. Salzburg mit dem 1:0-Sieg bei Levski Sofia. Sondern einen Doppelpack gibt's auch bei Österreichs bester Musik. 8:10, Antenne Österreich hier. Schönen guten Morgen. Denn das ist Olivia Rodrigo mit Drop Dead. Und danach gibt's Olivia Dean mit Man I Need. Olivia und Olivia.

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Der FC Salzburg ist mit einem Auswärtssieg in die Ligaphase der UEFA Europa League gestartet. 9 Minuten vor 8:30. Einen wunderschönen guten Morgen an diesem Freitag hier bei uns auf Antenne Österreich. Ja, die Bullen, wie sie genannt werden, haben gestern gegen den bulgarischen Meister und Tabellenführer Levski Sofia mit 1:0 gewonnen. Goldtorschütze Haris Tabakovic kurz vor der Pause. Damit erfolgreiche 3 Punkte in der Europa League und die Salzburger nach wie vor noch ungeschlagen in dieser Saison unter Neo-Trainer Danny Röhl. Vielleicht ändert sich das ja am Wochenende. Fußball-Bundesliga steht ja auch direkt wieder auf dem Programm. Salzburg am Sonntag mit dem Top-Duell gegen Sturm Graz um 17 Uhr. Heute bereits der Bundesliga-Auftakt mit dem Duell Rapid gegen WSG Tirol um 19:30 Uhr.

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2: Im Studio Alina Wagatzer. Litauen hat an der Grenze zu Belarus 12 Tunnel entdeckt, durch die Migranten offenbar heimlich in die EU gelangen sollten. Nach Angaben der Regierung wurden die unterirdischen Zugänge zwischen April und August gefunden. Litauen wirft Belarus seit längerem vor, Migranten gezielt an die EU-Außengrenze zu bringen. Als Reaktion wurden Grenzkontrollen verschärft und Zäune errichtet. Österreichs Außenministerin Beate Mandl-Reisinger kritisiert die deutschen Grenzkontrollen zu Österreich. Bei einem Besuch in Innsbruck sprach sie von einem Ärgernis für die Bevölkerung. Die Kontrollen sorgen ja seit Jahren für Staus und gelten laut mehreren Urteilen als EU-rechtswidrig. Mandl-Reisinger fordert stattdessen mehr Kontrollen im Grenzraum und einen besseren Schutz der EU-Außengrenzen. Und noch zum Fußball. Der FC Salzburg ist mit einem Sieg in die Ligaphase der Europa League gestartet. Die Bullen gewinnen beim bulgarischen Meister Levski Sofia mit 1:0. Das entscheidende Tor macht Haris Tabakovic kurz vor der Pause. Damit bleibt Salzburg unter dem neuen Trainer Danny Röhl auch nach 13 Pflichtspielen ungeschlagen.
3: Eine Minute nach 8:30 ganz genau, Antenne Österreich hier an diesem Freitag mit Wolkenfeldern, jetzt in der Früh auch noch mit ein paar Nebelfeldern. Im Laufe des Tages gibt es dann aber insgesamt auch einiges an Sonnenschein, speziell in der Osthälfte Österreichs. Ansonsten die Regenwahrscheinlichkeit nicht allzu hoch, trotzdem speziell im Bergland, also etwa in Tirol, Salzburg, Oberkärnten oder auch in der westlichen Obersteiermark, muss man schon immer wieder mit einzelnen Regenschauern rechnen. Temperaturen steigen noch an auf 17 bis 25 Grad. Wir blicken nach wie vor nach Kärnten auf die A2, die Südautobahn. In Fahrtrichtung Wien auf der Nordumfahrung Klagenfurt ist der Ehrenthaler Bergtunnel weiterhin nach einem Unfall gesperrt. Angehalten wird der Verkehr auch vor dem Falkenbergtunnel. Ausweichen ist jeweils über das Stadtgebiet möglich. Abgesehen davon ist aber nichts mehr gemeldet. Gut so, so soll es sein. Weiterhin eine gute und sichere Fahrt.
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3: Und Ray Dalton.
4: Lately I've been feeling out of place.
3: So starten wir in diese halbe Stunde.

Wir haben es 9:12. Ja, genau. Ja. Lassen wir mal ein bisschen applaudieren. Das ist nämlich die Unplugged-Version von Layla von Eric Clapton bei Österreichs bester Musik. Schau mal, Gitarre braucht noch ein bisschen. Dann spielt er sich noch ein bisschen ein. Geht gleich los. Gleich singt er auch noch und dann wird es

0: Cancel All Your Plans singt Mal Smith bei Stay. Na gut, das hat die Sarah aus Salzburg definitiv nicht vor am Wochenende.
1: Also am Samstag gehe ich mit einer Freundin brunchen ins Clio und am Abend haben mich Freundinnen gefragt, ob ich in eine Bar gehen will und danach gehen wir vielleicht noch spontan fort. Und am Sonntag muss ich ein bisschen putzen, aufräumen und ein bisschen für die Uni lernen.
0: Ja, hoffentlich geht sich das noch aus nach dem spontanen Fortgehen, wenn es ein bisschen länger wird. Jetzt haben wir einmal den Freitag gleich Vormittag. Bis dahin noch ein paar Minuten. 6 Minuten vor 9 jetzt, ganz genau. Antenne Österreich hier.

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2: 12 Schmuggeltunnel an EU-Außengrenze entdeckt und neue Katzenart in Bolivien.
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2: Im Studio Alina Wörgerter. Litauen hat an der Grenze zu Belarus 12 Tunnel entdeckt, durch die Migranten offenbar heimlich in die EU gelangen sollten. Nach Angaben der Regierung wurden die unterirdischen Zugänge zwischen April und August gefunden. Litauen wirft Belarus seit längerem vor, Migranten gezielt an die EU-Außengrenze zu bringen. Als Reaktion wurden Grenzkontrollen verschärft und Zäune errichtet. Die Passerze am Großglockner schrumpft weiter dramatisch. Forscher messen heuer stellenweise bis zu 10 Meter Eisverlust. Schmelzwasser höhlt den Gletscher zudem von innen aus. Experten sprechen von einem weiteren Negativrekord. Gleichzeitig entstehen neue Lebensräume. Der Passerzensee ist inzwischen 48 Hektar groß. Und eine neue Katzenart ist entdeckt worden. Die Wildkatze Tilcayo lebt im bolivianischen Yungas-Nebelwald und ist gerade einmal 46 cm lang und 1,4 Kilo schwer. Genanalysen haben bestätigt, dass es sich um eine eigenständige Art handelt. Beschrieben wurde sie erstmals seit mehr als 100 Jahren.
4: Na, was es nicht alles gibt. Dankeschön, Alina. Schönen Vormittag. Kurz nach 9 haben wir es und wir haben heute Wolkenfelder mit dabei. Wir haben aktuell teils noch Nebel mit dabei, aber gibt auch ein paar längere sonnige Phasen, speziell im Osten Österreichs. Vereinzelt aber auch Regenschauer, etwa in Tirol, Salzburg, in Oberkärnten und in der westlichen Obersteiermark. So, und um das Ganze noch zu komplettieren, fehlen die Temperaturen 17 bis maximal 25 Grad heute. Der Blick auf die Straßen, der Freitag recht ruhig. Länger dauert es jetzt allerdings in Kärnten auf der Ausweichstrecke am Klagenfurter Südring Richtung Osten. Da dauert es noch 20 Minuten länger. Das ist ja die Ausweichstrecke zur gesperrten A2 Südautobahn. Dort ist mittlerweile aber wieder alles frei. Also über die A2 kommt es hier mittlerweile wieder völlig problemlos. Und 10 Minuten plus in Wien auf der Tangente Richtung Graz zwischen Hirschstetten und dem Handelsverkehr und dem Handelsquay. Und außerdem dichter Verkehr auf der A22 vor der Auffahrt auf die Tangente.
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4: Hinein in den Freitagvormittag mit Matterfix und Big City Life. Schaffen wir gemeinsam und dann geht's Richtung Wochenende.

0: Racey Abrams, Look at My Life. 9.16 Uhr.
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0: Gleich geht's weiter bei Nico mit Nico Santos bei Österreichs bester Musik. Davor noch alle wichtigen Infos aus unseren neuen Bundesländern von Alina Bergetter.
3: Die Arbeiterkammer Tirol warnt vor massiv steigenden Heizölkosten für Haushalte in Tirol. Laut einer Nachfrage bei Heizölanbietern kostet eine Tankfüllung inzwischen mehrere tausend Euro. Die AK fordert deshalb rasche Entlastungsmaßnahmen sowie eine Überprüfung der CO2-Bepreisung. Bei ihrer Generalversammlung heute Vormittag wird die Berglandmilch mit Hauptsitz in Wels aller Voraussicht nach die Fusion mit der Milchsparte der obersteirischen Molkerei beschließen. Mehr als 90% der OM-Genossenschafter haben dem Zusammenschluss bereits am Dienstag bei der Generalversammlung zugestimmt. Auch die Bundeswettbewerbsbehörde muss noch grünes Licht geben. Und das LED-Entwicklungs- und Produktionsunternehmen Lumitech hat in den vergangenen Monaten rund 2 Millionen Euro in die Jennersdorfer Produktion investiert. Neu ist unter anderem ein vollautomatischer Fertigungsroboter.
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6: 9.30 Uhr, Punkt halb 10, der Freitag auf Antenne Österreich mit einer Mischung aus Sonnenschein und Wolkenfeldern. So geht's heute meist durch den Tag. Vereinzelt auch ein bisschen Regen mit dabei in Salzburg, der Obersteiermark, in Oberkärnten oder auch in Tirol. Temperaturen mit 17 bis 25 Grad. Das Wochenende insgesamt recht freundlich mit einigem an Sonnenschein. Am Samstag und am Sonntag nur vereinzelt ein paar Wolkenfelder und ganz vereinzelt Regenschauer mit dabei. Temperaturen steigen auf bis zu 28 Grad. Wir sind unterwegs in Kärnten, da dauert es nach wie vor eine gute Viertelstunde länger am Klagenfurter Südring Richtung Osten vor der Rosenthaler Straße. Grund dafür ist einfach Überlastung. Und wir haben noch eine Meldung für Niederösterreich, A22 Donauuferautobahn Richtung Stockerau. Kurz vor Korneuburg Ost ist nach einem Unfall die Überholspur blockiert. Hier steht ein LKW entgegen der Fahrtrichtung, da also bitte vorsichtig unterwegs sein. Zeitverlust gibt's keinen. Und somit hinein in die nächste halbe Stunde von Österreichs bester Musik mit der Bloodhart Gang. Ja, das Mikro sollte man sich nicht abdrehen während dem Reden. Keine gute Idee, aber passiert. Schönen Vormittag. Baby,

Also Julian Le Play ist ja wirklich schon lange im österreichischen Musikgeschäft. Aber als ich gerade nachgeschaut habe, wie alt er denn mittlerweile ist, hat es mich gleichzeitig gewundert, aber irgendwie doch nicht. Denn der ist so lange mittlerweile dabei, da hätte ich gedacht, ja, vielleicht gut, schon über 40. Auf der anderen Seite schaut er noch ziemlich jung aus und ist nach wie vor sehr, sehr viel unterwegs. 35 ist der Julian Le Play. 27. Juni 1991 geboren. Und auf seiner Couch gerne. Julian Le Play bei Österreichs bester Musik. 9.46 Uhr.

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3: Härtere Regeln für Australienreisende und Biber aus Traunkraftwerk gerettet.
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3: Im Studio Alina Wagata. Australien verschärft seine Visa-Regeln deutlich. Wer künftig länger bleibt als erlaubt, muss laut Regierung mit Abschiebehaft rechnen. Betroffen sind auch Backpacker. Für das Working Holiday-Programm soll ein Losverfahren kommen. Zudem will Australien die Einreise von begleitenden Angehörigen von Studierenden einschränken. Hintergrund ist eine umfassende Reform der Einwanderungspolitik. In Südafrika sorgt eine mutmaßliche Mordserie an Frauen für Entsetzen. Nahe Johannesburg wurde erneut eine Frauenleiche entdeckt. Es ist bereits der 9. Fall in nur 2 Monaten. Die Polizei ermittelt mit einem Spezialteam und prüft mögliche Zusammenhänge. Frauenrechtsorganisationen kritisieren den mangelnden Schutz vor Gewalt. Und tierischer Einsatz für die Feuerwehr Bad Gäusern. Aus einem trockenen Betonschacht beim Traunkraftwerk haben die Floriani einen Biber gerettet. Fischer hatten das geschwächte Tier entdeckt und Alarm geschlagen. 2 Feuerwehrmänner haben den Biber mit Leitern aus dem Becken geholt und zurück ins Wasser gebracht.
5: Gemeinsam geht's durch den Freitag hier bei uns auf Antenne Österreich und das teils bewölkt, teils sonnig, ganz vereinzelt auch ein paar Regenschauer mit dabei, etwa in Tirol, Salzburg, in Oberkärnten und in der westlichen Obersteiermark. Die Temperaturen mit 17 bis 25 Grad, wobei wir es da am wärmsten vom Wiener Becken bis ins Burgenland haben. Nichts los auf den Straßen. Gröbere Störungen oder Verzögerungen sind nicht gemeldet. Dementsprechend eine gute und sichere Fahrt.
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5: Kurz nach 10 gemeinsam durch den Vormittag. Fein, dass ihr mit dabei seid.
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Stand heute ganz genau 97 Tagen. Ist schon wieder Weihnachten. Einen schönen Freitag hier bei uns auf Antenne Österreich. Ja, keine Sorge, wir sprechen jetzt nicht direkt über Weihnachten, aber wir kümmern uns um den Dezember. Denn nach dem angekündigten Aus für den Eislaufplatz in Mödling im Stadtbad gibt es nun doch die überraschende Wende. Denn die Eisfläche soll Mitte Dezember wieder öffnen. Die Stadt spricht von einer Übergangslösung für diesen Winter. Langfristig ist eine neue Eishalle geplant, aber in diesem Winter soll die Eislauffläche auf jeden Fall einmal im Stadtbad bleiben.

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0: Mit 17 bis 25 Grad geht's durch den Freitag. Ihr hört Antenne Österreich und dazu gibt's eine Mischung aus Sonnenschein und Wolkenfeldern. Die größten Sonnenfenster in der Osthälfte Österreichs. Ein paar einzelne Regenschauer dagegen in Salzburg, Tirol, Oberkärnten und in der westlichen Obersteiermark. Das Wochenende insgesamt recht freundlich mit überwiegend Sonnenschein, jeweils aber auch Wolkenfelder und etwas Regen möglich. Die Temperaturen am Sonntag mit bis zu 28 Grad. Wir blicken auf die Straßen und der Blick fällt kurz und knapp aus. Es ist nämlich nichts los. Weiterhin eine gute Fahrt.
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0: Gemeinsam durch den Freitagvormittag. Wir haben es 10:45.
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0: Und wir starten im Osten Österreichs. Alina Bergetzer.
3: 2 Wochen nach Inkrafttreten des Kopftuchverbots in der Schule für Mädchen bis 14 werden im Osten die ersten Fälle gemeldet, in denen Schülerinnen auch nach einer Vorladung der Eltern durch die Direktion weiter verhüllt zum Unterricht gekommen sind. In Wien wurden deshalb 55 Fälle der Bildungsdirektion gemeldet. 10 Monate nach dem Start der Choralmbahn gibt es weiterhin kein gemeinsames regionales Klimaticket für die Steiermark und Kärnten. Eine mögliche Lösung scheiterte bisher offenbar an der Frage, wer dafür zuständig ist. Auch die Finanzierung ist bislang ungelöst. Und Wolfgang Ecker ist als Landesgruppenobmann des Wirtschaftsbunds Niederösterreichs wiedergewählt worden. Bei der Hauptversammlung erhielt Ecker 88,7% der 150 Stimmen.
4: Baby!

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0: härtere Regeln für Australienreisende und neue Katzenart in Bolivien entdeckt.
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1: Im Studio Lina Wagerzahn. Australien verschärft seine Visaregeln deutlich. Wer künftig länger bleibt als erlaubt, muss laut Regierung mit Abschiebehaft rechnen. Betroffen sind auch Backpacker. Für das Working Holiday Programm soll ein Losverfahren kommen. Zudem will Australien die Einreise von begleitenden Angehörigen von Studierenden einschränken. Knapp zwei Wochen nach dem Kopftuchverbot für Mädchen unter 14 Jahren an Österreichs Schulen sind laut Bildungsminister Christoph Wiederkehr rund 80 Verstöße gemeldet worden. Die meisten Fälle gibt es in Wien. Wiederkehr spricht von weniger Fällen als erwartet und sieht das Gesetz gut umgesetzt. Eltern drohen bei Verstößen Strafen bis zu 800 Euro. Und eine neue Katzenart ist entdeckt worden. Die Wildkatze Tilcayo lebt im bolivianischen Yungus-Nebelwald und ist gerade einmal 46 cm lang und 1,4 Kilo schwer. Genanalysen haben bestätigt, dass es sich um eine eigenständige Art handelt. Beschrieben wurde sie erstmals seit mehr als 100 Jahren.
2: Gemeinsam geht's durch den Freitag hier bei uns auf Antenne Österreich und das teils bewölkt, teils sonnig, ganz vereinzelt auch ein paar Regenschauer mit dabei, etwa in Tirol, Salzburg, in Oberkärnten und in der westlichen Obersteiermark. Die Temperaturen mit 17 bis 25 Grad, wobei wir es da am wärmsten vom Wiener Becken bis ins Burgenland haben. Es läuft ohne Probleme, ohne Verzögerungen im Moment auf den Straßen. Sollte sich das ändern, halten wir euch natürlich auf dem Laufenden.
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2: Einen wunderschönen Vormittag.
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erfolgreiche Europacup-Woche für Österreichs Fußballteams. Sturm Graz ja zum Europa-League-Auftakt mit einem 0:0 und Salzburg gestern mit einem 1:0 Auftaktsieg gegen den bulgarischen Meister und Tabellenführer Levski Sofia. Und zwar auswärts, 1:0 Sieg, das Goldtor kurz vor der Pause durch Haris Tabakovic. So, geht aber gleich wieder weiter. Bundesliga-Wochenende steht vor der Tür und Salzburg und Sturm, die treffen am Sonntag ja auch gleich direkt aufeinander. Spitzenspiel der Runde um 17 Uhr. Los geht's allerdings bereits heute um 19.30 Uhr mit dem Duell zwischen Rapid und der WSG Tirol.

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4: Mit 17 bis 25 Grad geht's durch den Freitag. Ihr hört Antenne Österreich und dazu gibt's eine Mischung aus Sonnenschein und Wolkenfeldern. Die größten Sonnenfenster in der Osthälfte Österreichs. Ein paar einzelne Regenschauer dagegen in Salzburg, Tirol, Oberkärnten und in der westlichen Obersteiermark. Das Wochenende insgesamt recht freundlich mit überwiegend Sonnenschein, jeweils aber auch Wolkenfelder und etwas Regen möglich. Die Temperaturen am Sonntag mit bis zu 28 Grad. Es läuft ohne Probleme, ohne Verzögerungen im Moment auf den Straßen. Sollte sich das ändern, halten wir euch natürlich auf dem Laufenden.
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0: Schon langsam geht's hinein in die Mittagspause oder vielleicht ist ja der Arbeitstag bereits vorbei und die Arbeitswoche bereits vorbei.
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0: Ganz egal wie, für alle sind die wichtigsten Infos aus unseren neuen Bundesländern mit dabei. Die gibt's von Alina Bergetter.
2: Auf Altach könnte im Zusammenhang mit einer Kiesaufschüttung eine Abgabe von bis zu 2,5 Millionen Euro zukommen. Hintergrund sind demnach Arbeiten, die das Unternehmen Kopfkies im Auftrag der Gemeinde durchgeführt hat. Entscheidend ist nun, wie dieses Material rechtlich eingestuft wird. Wird es als Abfall bewertet, kann für die Aufschüttung ein sogenannter Altlastenbetrag fällig werden. Für das geplante und umstrittene Logistikzentrum des Spediteurs Raben Innerstadt Salzburg gibt es nun weitgehend grünes Licht. Das ärgert die Anrainer, die gegen einen weiteren Logistikbetrieb im Stadtteil Schallmoos waren. Viele hofften noch auf eine Bausperre, doch die ist jetzt vom Tisch. Und im Kärntner Handel gibt es nach schwierigen Jahren nun erste Anzeichen einer Erholung. Wie aktuelle Zahlen der Wirtschaftskammer und des Instituts KMU-Forschung Austria zeigen, ist der Umsatz in der Branche im Vergleich zum vergangenen Jahr leicht angestiegen. Auch die Zahl der Insolvenzen ging leicht zurück, bleibt aber auf einem hohen Niveau.
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10: Neues Klimagesetz geht in Begutachtung und Ligaauftakt für Salzburgs Eishockey-Bullen.
11: Es ist

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1: Im Studio Alina Wagatin. Die Bundesregierung

0: Zielen soll spätestens nach 6 Monaten gegengesteuert werden. Knapp 2 Wochen nach dem Kopftuchverbot für Mädchen unter 14 Jahren an Österreichs Schulen sind laut Bildungsminister Christoph Wiederkehr rund 80 Verstöße gemeldet worden. Die meisten Fälle gibt es in Wien. Wiederkehr spricht von weniger Fällen als erwartet und sieht das Gesetz gut umgesetzt. Eltern drohen ja bei Verstößen Strafen bis zu 800 Euro. Und Mission Meistertitel, Mission Eishockey League. Salzburgs Eishockey-Bullen sind bereit bzw. heiß auf die neue Saison. Zum Liga-Auftakt bekommen es die Bullen auch gleich mit harten Konkurrenten zu tun, Klagenfurt und Bozen. Das erste Match der neuen Saison startet heute um 19.15 Uhr in der Salzburger Eisarena gegen den KAC.
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2: Heute gibt es einen Mix aus Sonne und Wolken. Ab und zu sind auch ein paar Regenschauer mit dabei. Die Temperaturen erreichen 17 bis 25 Grad. Morgen ist es dann überwiegend sonnig. Nur im Süden von Österreich, da können die Wolken recht hartnäckig sein. Am Nachmittag wird es aber fast im ganzen Land schön, bei 18 bis 26 Grad. Mehr Wolken dann am Sonntag.
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3: Gemeinsam geht's durch den Freitag. Und auf den Straßen läuft's richtig gut, bedeutet, es läuft ruhig. Gröbere Störungen oder Verzögerungen sind nicht gemeldet. Weiterhin eine gute und sichere Fahrt.
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2: Wir haben Freitag, wir starten gemeinsam rein ins Wochenende, heute am 18. September, am Tag des Cheeseburgers. Naja, dann haben wir auch schon was für die Mittagspause. Jetzt geht's hier weiter mit Österreichs bester Musik und Rosie und Bruno Mars und

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22: Heute gibt es einen Mix aus Sonne und Wolken. Ab und zu sind auch ein paar Regenschauer mit dabei. Die Temperaturen erreichen 17 bis 25 Grad. Morgen ist es dann überwiegend sonnig. Nur im Süden von Österreich, da können die Wolken recht hartnäckig sein. Am Nachmittag wird es aber fast im ganzen Land schön, bei 18 bis 26 Grad. Mehr Wolken dann am Sonntag.
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23: Gemeinsam geht's durch den Freitag.

0: Und auf den Straßen läuft es richtig gut, bedeutet es läuft ruhig. Gröbere Störungen oder Verzögerungen sind nicht gemeldet. Weiterhin eine gute und sichere Fahrt.
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2: Schöne Mittagspause am Freitag. Oder wenn ihr schon frei habt, dann natürlich einen schönen Freitagnachmittag. Wir versorgen euch mit Österreichs bester Musik und jetzt mit einem überragenden Duo. Hier kommen Martin Garrix und Ed Sheeran mit Repeat It.

0: Nach Maß war das gestern für den FC Salzburg am ersten Spieltag der Europa League. Denn die Bullen haben auswärts gegen Levski Sofia in Bulgarien mit 1:0 gewonnen. Der Goaltorschütze Haris Tabakovic, und da ist der Salzburg-Coach Danny Rühl natürlich höchst zufrieden.
1: Ja, man muss jetzt

0: Schüsse aufs Tor hat, dann spricht das für eine hervorragende Defensivleistung. Wir waren auch sehr aufmerksam heute bei Standards.
1: Das bedeutet für die Tabelle ist natürlich noch weniger aussagekräftig nach dem ersten Spieltag. Juventus und Crystal Palace ganz vorne, die Salzburger auf Platz 14 und Sturm Graz nach dem 1:1 gegen Stade Rennes momentan auf Platz 17. Wir halten euch natürlich mit allen Infos am Laufenden. Und jetzt am Wochenende steht erst einmal wieder die Bundesliga an. Hier geht's weiter mit Österreichs bester Musik.

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6: Bundesregierung lässt Klimaneutralitätsziel bei 2040 und Fußball-Westderby in der zweiten Liga ist ausverkauft.
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6: Im Studio Jessica Kornpointner. Die Bundesregierung hat heute das lang erwartete Klimagesetz in Begutachtung geschickt. Am Ziel der Klimaneutralität bis 2040 will man festhalten. Erreicht werden soll es über die Reduzierung von Emissionen, Klimawandelanpassung und Kreislaufwirtschaft, sagt Umweltminister Norbert Totschnig bei einer Pressekonferenz.

Konferenz. Ein erster Klimafahrplan soll bis Ende 2027 erarbeitet werden. Weiter nach Italien. Wegen der sich zuspitzenden Lage in der Meerenge Bab al-Mandab hat das Land angekündigt, die Durchfahrt italienischer Schiffe mit Hilfe der eigenen Marine zu gewährleisten. Denn wenn die Seeroute nicht befahren werden könne, habe das erhebliche

0: Bundesliga das erste Westderby seit 10 Jahren an. Im Innsbrucker Tivoli-Stadion empfängt Wacker Innsbruck Austria Salzburg im Flutlichtspiel. Dabei können beide Mannschaften auf die volle Unterstützung ihrer Fans hoffen, denn wie Wacker bekannt gibt, ist das Spiel jetzt schon ausverkauft. Beim letzten Duell der beiden Teams im Mai 2016 waren nur knapp 4.000 Fans im Stadion. Diesmal werden es über 16.000 sein.
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2: Heute gibt es einen Mix aus Sonne und Wolken. Ab und zu sind auch ein paar Regenschauer mit dabei. Die Temperaturen erreichen 17 bis 25 Grad. Morgen ist es dann überwiegend sonnig. Nur im Süden von Österreich, da können die Wolken recht hartnäckig sein. Am Nachmittag wird es aber fast im ganzen Land schön, bei 18 bis 26 Grad. Mehr Wolken dann am Sonntag.
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3: Gemeinsam geht's durch den Freitag. Und auf den Straßen läuft's richtig gut, bedeutet, es läuft ruhig. Gröbere Störungen oder Verzögerungen sind nicht gemeldet. Weiterhin eine gute und sichere Fahrt.
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2: Wir starten gemeinsam rein ins Wochenende jetzt mit

0: starten gemeinsam rein ins Wochenende. Hier ist Antenne Österreich mit Österreichs bester Musik. Was hat der Steff in Kärnten so vor?
1: Also ich gebeutern, ich hoffe, es wird nicht zu intensiv das Wochenende.
0: Na, da wünschen wir viel Spaß und gutes Durchhaltevermögen. Und wir machen weiter mit Österreichs bester Musik.

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13: Heute gibt es einen Mix aus Sonne und Wolken. Ab und zu sind auch ein paar Regenschauer mit dabei. Die Temperaturen erreichen 17 bis 25 Grad. Morgen ist es dann überwiegend

0: sonnig. Nur im Süden von Österreich, da können die Wolken recht hartnäckig sein. Am Nachmittag wird es aber fast im ganzen Land schön, bei 18 bis 26 Grad. Mehr Wolken dann am Sonntag.
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2: Gemeinsam geht's durch den Freitag. Und auf den Straßen läuft's richtig gut, bedeutet, es läuft ruhig. Gröbere Störungen oder Verzögerungen sind nicht gemeldet. Weiterhin eine gute und sichere Fahrt.
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0: Einen wunderschönen Freitag. Gemeinsam starten wir rein ins Wochenende. Mein Name ist Markus Angerer. Schön, dass ihr mit dabei seid.

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Namika mit Lieblingsmensch war das. Gemeinsam starten wir rein ins Wochenende. Schönen Freitag. Und hier kommt Thorsten Einersong mit Olaf.

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5: Salzburger Festspiele verkünden Personalentscheidungen und Fußball. Rapid könnte heute den besten Saisonstart seit 28 Jahren fixieren.
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5: Im Studio Jessica Kornpointner. Heute ist die Zukunft der Salzburger Festspiele bekannt gegeben worden. Festspielpräsidentin Christina Hammer geht in eine zweite Amtszeit. Ihr Vertrag wird nach ihren ersten 5 Jahren um weitere 5 verlängert. Der Belgier Peter de Kaluwe wird neuer Intendant und löst Interimsamtsinhaberin Karin Bergmann mit 2027 ab. Die Zukunft des kaufmännischen Direktors Lukas Kreppertz ist weiter offen und heute auch nicht kommentiert worden. Landeshauptfrau Caroline Edtstadler hat lediglich betont, dass die Stelle wie üblich ausgeschrieben und er selber entscheidet muss, ob er sich erneut bewerben wird. Weiter in die USA. Laut einem Bericht des Senders NBC erwägt das Pentagon einen massiven Abzug von bis zu 40.000 Soldaten aus den NATO-Staaten. Der Schritt, der noch nicht endgültig beschlossen sein soll, käme dem größten Abbau der amerikanischen Militärpräsenz seit dem Ende des Kalten Kriegs gleich. Betroffen wären nicht nur Bodentruppen, sondern auch

Flugzeuge, Schiffe, Waffen und andere Waffensysteme. Und noch zum Fußball. Rapid Wien könnte heute Abend Großes erreichen. Was es dafür braucht, ist ein Sieg gegen die WSG Tirol. Dann hätten die Hütteldorfer nämlich mit 18 Punkten aus 7 Spielen den besten Saisonstart seit 28 Jahren fixiert. Außerdem könnten sie damit

0: Heute gibt es einen Mix aus Sonne und Wolken. Ab und zu sind auch ein paar Regenschauer mit dabei. Die Temperaturen erreichen 17 bis 25 Grad. Morgen ist es dann überwiegend sonnig. Nur im Süden von Österreich, da können die Wolken recht hartnäckig sein. Am Nachmittag wird es aber fast im ganzen Land schön, bei 18 bis 26 Grad. Mehr Wolken dann am Sonntag.
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0: Schönen Nachmittag, liebe Autofahrer. Wien A23 Südosttangente Richtung Hirschstetten zwischen Hansenkurve und dem Knoten Prater 15 Minuten Zeitverlust. Niederösterreich B7 Brünnerstraße Richtung Tschechien 30 Minuten dauert es hier länger vor dem Grenzübergang Drassenhofen. Wir schauen nach Oberösterreich A7 Mühlkreisautobahn Richtung Westautobahn zwischen der Prinz-Eugen-Straße und dem Knoten Linz. Da dauert es aktuell 20 Minuten länger. Wir wünschen eine gute und vor allem sichere Fahrt.
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0: Und mit Österreichs bester Musik einen schönen Freitag.

0: Schönen Freitag mit Antenne Österreich und wir kommen zu den Meldungen aus den Bundesländern.
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0: mit Aline Wörgeter.
3: Auf Altach könnte im Zusammenhang mit einer Kiesaufschüttung eine Abgabe von bis zu 2,5 Millionen Euro zukommen. Hintergrund sind demnach Arbeiten, die das Unternehmen Kopfkies im Auftrag der Gemeinde durchgeführt hat. Entscheidend ist nun, wie dieses Material rechtlich eingestuft wird. Wird es als Abfall bewertet, kann für die Aufschüttung ein sogenannter Altlastenbetrag fällig werden. Für das geplante und umstrittene Logistikzentrum des Spediteurs Raben Innerstadt Salzburg gibt es nun weitgehend grünes Licht. Das ärgert die Anrainer, die gegen einen weiteren Logistikbetrieb im Stadtteil Schallmoos waren. Viele hofften noch auf eine Bauzeit.

0: Aussperre, doch die ist jetzt vom Tisch. Und im Kärntner Handel gibt es nach schwierigen Jahren nun erste Anzeichen einer Erholung. Wie aktuelle Zahlen der Wirtschaftskammer und des Instituts KMU-Forschung Austria zeigen, ist der Umsatz in der Branche im Vergleich zum vergangenen Jahr leicht angestiegen. Auch die Zahl der Insolvenzen ging leicht zurück, bleibt aber auf einem hohen Niveau.
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1: Heute gibt es einen Mix aus Sonne und Wolken. Ab und zu sind auch ein paar Regenschauer mit dabei. Die Temperaturen erreichen 17 bis 25 Grad. Morgen ist es dann überwiegend sonnig. Nur im Süden von Österreich, da können die Wolken recht hartnäckig sein. Am Nachmittag wird es aber fast im ganzen Land schön, bei 18 bis 26 Grad. Mehr Wolken dann am Sonntag.
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1: Schönen Nachmittag, liebe Autofahrer. Wir starten in Kärnten, A10 Tauernautobahn Richtung Salzburg. Zwischen Villach West und Villach Ossiacher See vor dem Oswaldiberg-Tunnel, da ist die Blockabfertigung aktiviert und ihr verliert circa eine Viertelstunde. Wien, A23 Südosttangente Richtung Hirschstetten, ihr verliert ebenfalls 15 Minuten. Niederösterreich, A1 Westautobahn Richtung Wien bei St. Valentin, da ist ein Unfall passiert. Hier müsst ihr mit Zeitverlusten rechnen. B7 Brünnerstraße Richtung Tschechien vor dem Grenzübergang Drassenhofen. Da dauert es aktuell eine halbe Stunde länger. Und Tirol A13 Brennautobahn Richtung Italien zwischen dem Parkplatz Patsch und der Europabrücke. Hier gibt es Behinderungen aufgrund eines defekten LKW. Und Linz Umfahrung Ebelsberg statt auswärts. Da dauert es 25 Minuten länger. Wir wünschen eine gute und vor allem sichere Fahrt.
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1: Schönen Start in dieses Wochenende. Macht's was Schönes, habt's einen Spaß oder erholt's euch einfach gut. Wir versorgen euch mit Österreichs bester Musik. Schön, dass ihr mit dabei seid.

0: wunderschönen Freitag. Hier ist Antenne Österreich mit Österreichs bester Musik. Wie schaut's aus am Wochenende bei der Uschi in Linz?
1: Berggehen, Almwanderungen, ein bisschen Einkehren auf der Alm, das ist für mich ganz prima.
0: Da wünscht man natürlich sehr viel Spaß und ein gutes Wetter schaut ja ganz ordentlich aus. Wir machen weiter mit Österreichs bester Musik. Schön, dass ihr mit dabei seid.

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8: Impfquote bei Kindern ist in Europa rückläufig. Und Fußball, Saudi League blockiert Entlassung von Ex-Red Bull Salzburg-Trainer Letsch.
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8: Im Studio Jessica Kornpointner. Nach jahrzehntelangen Verbesserungen stagnieren die Impfquoten bei Kinderimpfungen in vielen EU-Ländern zuletzt. Teils sind sie sogar rückläufig, vor allem seit der Coronavirus-Pandemie. Das zeigt eine in der Fachzeitschrift der Lancet veröffentlichte Studie. Durch die sinkende Quote besteht das Risiko, dass Infektionskrankheiten wieder stark aufleben, so die Warnung der an der Studie beteiligten Forscher. Weiter nach Bolivien, in einer Bergregion, ist dort eine bislang unbekannte Wildkatzenart identifiziert worden. Sie ist mit etwa 46 Zentimetern kleiner als eine Hauskatze, wiegt noch rund 1,5 Kilogramm und wird Tilcayo genannt. Das hellbraune Fell ist mit unregelmäßigen Rosetten bedeckt. Es handelt sich um die erste wissenschaftliche Erstbeschreibung einer neuen Katzenart seit mehr als 100 Jahren. Und noch zum Fußball. Der Ex-Red Bull Salzburg-Trainer Thomas Letsch ist mit seinem neuen Team Al-Shabaab ja katastrophal in die neue Saison der Saudi Pro League gestartet. Nach 8 Spielen hat er erst einmal 4 Punkte durch Remis gesammelt. Das Team ist bislang noch sieglos. Deswegen wollte sich der Club eigentlich von Letsch trennen. Jetzt macht die Saudi League aber einen Strich durch die Rechnung. Dem Club fehle die Liquidität, um die Entlassung zu vollziehen. Deswegen kann Letsch bis aufs Weitere weiterarbeiten.
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10: Heute gibt es einen Mix aus Sonne und Wolken. Ab und zu sind auch ein paar Regenschauer mit dabei. Die Temperaturen erreichen 17 bis 25 Grad. Morgen ist es dann überwiegend sonnig. Nur im Süden von Österreich, da können die Wolken

0: hartnäckig sein. Am Nachmittag wird es aber fast im ganzen Land schön, bei 18 bis 26 Grad. Mehr Wolken dann am Sonntag.
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0: Schönen Nachmittag, liebe Autofahrer. Wir starten in Kärnten, A10.

0: rechnen. B7 Brünner Straße Richtung Tschechien vor dem Grenzübergang Drassenhofen. Da dauert es aktuell eine halbe Stunde länger. Und Tirol A13 Brennautobahn Richtung Italien zwischen dem Parkplatz Patsch und der Europabrücke. Hier gibt es Behinderungen aufgrund eines defekten LKW. Und Linz Umfahrung Ebelsberg statt auswärts. Da dauert es 25 Minuten länger. Wir wünschen eine gute und vor allem sichere Fahrt.
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0: Am Sonntag gibt es das Spitzenspiel in der österreichischen Fußball-Bundesliga. Der FC Red Bull Salzburg empfängt den SK Sturm. Und was sonst noch los ist in der Bundesliga, da hören wir rein. Noch heute Nachmittag hier von 2 bis 3.

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0: Einen wunderschönen Freitag und das wird ein mega spannender Fight um die Tabellenspitze.
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0: Der LASK und Rapid momentan punktegleich.

0: auf Platz 1 mit 15 Punkten, dahinter Red Bull Salzburg mit 14. Sturm Graz schon ein bisschen weg mit momentan 11 Punkten. Heute geht schon los in Runde 7. Der SK Rapid Wien empfängt um 19.30 Uhr die WSG Tirol. Am Samstag haben wir dann die Partien Austria-Lustenau gegen Altach im Vorarlberger Derby, außerdem GAK gegen Austria Wien. Am Sonntag dann um 14.30 Uhr Hartberg gegen den LASK. Das wird schon eine harte Nummer für den amtierenden österreichischen Meister. Außerdem um 14.30 Uhr noch Ried gegen den WAC und um 17 Uhr dann das große Spitzenspiel zwischen Red Bull Salzburg und Sturm Graz. Beide waren ja unter der Woche in der Europa League aktiv. Also wird eine spannende Runde in der Bundesliga.
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11: Heute gibt's einen Mix aus Sonne und Wolken. Ab und zu sind auch ein paar Regenschauer mit dabei. Die Temperaturen erreichen 17 bis 25 Grad. Morgen ist es dann überwiegend sonnig. Nur im Süden von Österreich, da können die Wolken recht hartnäckig sein. Am Nachmittag wird's aber fast im ganzen Land schön, bei 18 bis 26 Grad. Mehr Wolken dann am Sonntag.
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11: Wir schauen auf Österreichs Straßen. Kärnten, A10 Tauernautobahn Richtung Salzburg zwischen Villach West und Villach Ossiacher See ab dem Oswaldeberg-Tunnel. Hier ist die Blockerfertigung aktiviert. Momentan verliert ihr ca. 15 Minuten. Oberösterreich, A7 Mühlkreisautobahn Richtung Westautobahn zwischen der Föst und dem Knoten Linz. Da dauert es 20 Minuten länger. Tirol, A13 Brennautobahn Richtung Italien zwischen dem Knoten Innsbruck Ammeras und der Europabrücke. 10 bis 15 Minuten müsst ihr hier mehr mit einberechnen. Und Wien, Südosttangente A23 Richtung Hirschstetten, da dauert es 20 Minuten länger. Wir wünschen eine gute und vor allem sichere Fahrt.
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0: Einen schönen Freitag mit Antenne Österreich und morgen ist es soweit. Das größte Volksfest der Welt startet wieder, die Münchner Wiesn, das Münchner Oktoberfest. Und mit dabei natürlich auch viele Kellner und Kellnerinnen aus Österreich, wie zum Beispiel der Philipp Tanninger aus Salzburg. Und wir wollten von Philipp einmal wissen, wie viele Masken muss man da jetzt eigentlich tragen können, damit man da aufgenommen wird?
1: Ich sage jetzt einmal, im Durchschnitt sollte man schon 8 schaffen. Ich selber bin so deine auf der Wiesn und ich schaffe gerade einmal so 10.
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3: Bundesregierung lässt Klimaneutralitätsziel bei 2040 und Fußball-Westderby in der zweiten Liga ist ausverkauft.
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3: Im Studio Jessica Kornpointner. Die Bundesregierung hat heute das lang erwartete Klimagesetz in Begutachtung geschickt. Am Ziel der Klimaneutralität bis 2040 will man festhalten. Erreicht werden soll es über die Reduzierung von Emissionen, Klimawandelanpassung und Kreislaufwirtschaft, sagt Umweltminister Norbert Totschnig bei einer Pressekonferenz. Ein erster Klimafahrplan soll bis Ende 2027 erarbeitet werden. Weiter nach Italien. Wegen der sich zuspitzenden Lage in der Meerenge Bab al-Mandab hat das Land angekündigt, die Durchfahrt italienischer Schiffe mit Hilfe der eigenen Marine zu gewährleisten. Denn wenn die Seeroute nicht befahren werden könne, habe das erhebliche wirtschaftliche Auswirkungen, warnt Verteidigungsminister Guido Crosetto. Italien verfüge über die Fähigkeiten, die Durchfahrt zu schützen. Man wolle nicht mehr auf eine gemeinsame Entscheidung der EU warten, so der Minister. Und noch zum Fußball. Am 16. Oktober steht in der zweiten Bundesliga das erste Westderby seit 10 Jahren an. Im Innsbrucker Tivoli-Stadion empfängt Wacker Innsbruck Austria Salzburg im Flutlichtspiel. Dabei können beide Mannschaften auf die volle Unterstützung ihrer Fans hoffen, denn wie Wacker bekannt gibt, ist das Spiel jetzt schon ausverkauft. Beim letzten Duell der beiden Teams im Mai 2016 waren nur knapp 4.000 Fans im Stadion. Diesmal werden es über 16.000 sein.
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5: Die Nacht auf morgen verläuft zum Großteil trocken. Morgen gibt's dann überwiegend Sonne. Nur im Süden von Österreich, da können die Wolken etwas hartnäckig bleiben. Die Temperaturen erreichen 18 bis 26 Grad. Mehr Wolken dann am Sonntag. Die meiste Sonne gibt's dann dort im Süden. Es wird etwas wärmer bei 20 bis 28 Grad. Ende Nacht auf Montag ist es dann windig und vom Norden Salzburgs bis ins Nordburgenland ziehen Regenschauer auf.
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5: Wir schauen auf Österreichs Straßen. Kärnten, A10-Tauern-Autobahn Richtung Salzburg zwischen Villach West und Villach Ossiacher See ab dem Oswaldiberg-Tunnel. Hier ist die Blockerfertigung aktiviert. Momentan verliert ihr ca. 15 Minuten. Oberösterreich, A7-Mühlkreis-Autobahn Richtung West.

Autobahn zwischen der Föst und dem Knoten Linz, da dauert es 20 Minuten länger. Tirol A13 Brennautobahn Richtung Italien zwischen dem Knoten Innsbruck-Ammeras und der Europabrücke, 10 bis 15 Minuten müsst ihr hier mehr mit einberechnen. Und Wien Südosttangente A23 Richtung Hirschstetten, da dauert es 20 Minuten.

0: starten rein ins Wochenende mit Österreichs bester Musik. Jetzt geht's aber ab in den Newsroom.
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3: Die Arbeiterkammer Tirol warnt vor massiv steigenden Heizölkosten für Haushalte in Tirol. Laut einer Nachfrage bei Heizölanbietern kostet eine Tankfüllung inzwischen mehrere tausend Euro. Die AK fordert deshalb rasche Entlastungsmaßnahmen sowie eine Überprüfung der CO2-Bepreisung. Bei ihrer Generalversammlung heute Vormittag wird die Berglandmilch mit Hauptsitz in Wels aller Voraussicht nach die Fusion mit der Milchsparte der obersteirischen Molkerei beschließen. Mehr als 90% der OM-Genossenschafter haben dem Zusammenschluss bereits am Dienstag bei der Generalversammlung zugestimmt. Auch die Bundeswettbewerbsbehörde muss noch grünes Licht geben. Und das LED-Entwicklungs- und Produktionsunternehmen Lumitech hat in den vergangenen Monaten rund 2 Millionen Euro in die Jennersdorfer Produktion investiert. Neu ist unter anderem ein vollautomatischer Fertigungsroboter.
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11: Die Nacht auf morgen verläuft zum Großteil trocken. Morgen gibt's dann überwiegend Sonne. Nur im Süden von Österreich, da können die Wolken etwas hartnäckig bleiben. Die Temperaturen erreichen 18 bis 26 Grad. Mehr Wolken dann am Sonntag. Die meiste Sonne gibt's dann dort im Süden. Es wird etwas wärmer bei 20 bis 28 Grad. Ende Nacht auf Montag ist es dann windig und vom Norden Salzburgs bis ins Nordburgenland ziehen Regenschauer auf.
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11: Wir schauen auf Österreichs Straßen. A2 Südautobahn Richtung Italien, zwischen dem Knoten Inzersdorf und dem Knoten Vösendorf. Da ist ein Unfall passiert, circa 10 Minuten hier euer Zeitverlust. Wien A23 Südosttangente Richtung Hirstetten dauert 20 Minuten länger, Richtung Inzersdorf 15 Minuten. Weiter geht's in Tirol, B179 Fernpassstraße Richtung Deutschland, vor dem Grenztunnel Füssen, da ist die Blockabfertigung aktiviert. Und Kärnten, A10 Tarnautobahn Richtung Salzburg zwischen Villach West und Villach Ossiacher See, 10 Minuten Zeitverlust. Wir wünschen eine gute und vor allem sichere Fahrt.
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11: Schönen Start in dieses Wochenende. Macht's was Schönes, habt's einen Spaß oder erholt's euch einfach gut. Wir versorgen euch mit Österreichs bester Musik. Schön, dass ihr mit dabei seid.

0: Wir starten gemeinsam rein ins Wochenende. Hier ist Antenne Österreich mit Österreichs bester Musik. Was hat denn der Steff in Kärnten so vor?
1: Also ich gebe, ich hoffe, es wird nicht zu intensiv das Wochenende.
0: Na, da wünschen wir viel Spaß und gutes Durchhaltevermögen. Und wir machen weiter mit Österreichs bester Musik.

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0: ich habe geglaubt, ich kenne ihn schon in- und auswendig.
1: Ach so, und?
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8: Salzburger Festspiele verkünden Personalentscheidungen und Fußball Rapid könnte heute den besten Saisonstart seit 28 Jahren fixieren.
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8: Im Studio Jessica Kornpointner. Heute ist die Zukunft der Salzburger Festspiele bekannt gegeben worden. Festspielpräsidentin Christina Hammer geht in eine zweite Amtszeit. Ihr Vertrag wird nach ihren ersten 5 Jahren um weitere 5 verlängert. Der Belgier Peter de Kaluwe wird neuer Intendant und löst Interimsamtsinhaberin Karin Bergmann mit 2027 ab. Die Zukunft des kaufmännischen Direktors Lukas Kreppertz ist weiter offen und heute auch nicht kommentiert worden. Landeshauptfrau Caroline Edtstadler hat lediglich betont, dass die Stelle wie üblich ausgeschrieben und er selber entscheidet muss, ob er sich erneut bewerben wird. Weiter in die USA. Laut einem Bericht des Senders NBC erwägt das Pentagon einen massiven Abzug von bis zu 40.000 Soldaten aus den NATO-Staaten. Der Schritt, der noch nicht endgültig beschlossen sein soll, käme dem größten Abbau der amerikanischen Militärpräsenz seit dem Ende des Kalten Kriegs gleich. Betroffen wären nicht nur Bodentruppen, sondern auch Flugzeuge, Schiffe, Waffen und andere Waffensysteme. Und noch zum Fußball. Rapid Wien könnte heute Abend Großes erreichen. Was es dafür braucht, ist ein Sieg gegen die WSG Tirol. Dann hätten die Hütteldorfer nämlich mit 18 Punkten aus 7 Spielen den besten Saisonstart seit 28 Jahren fixiert. Außerdem könnten sie damit Titelverteidiger LASK zumindest bis Sonntag auf Platz 1 der Tabellenspitze ablösen. Die Tiroler werden das aber nicht so einfach zulassen und wollen mit einem Sieg weiter in Richtung Top 3 rücken. Ankick ist heute um 19.30 Uhr.
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10: Die Nacht auf morgen verläuft zum Großteil trocken. Morgen gibt's dann überwiegend Sonne. Nur im Süden von Österreich, da können die Wolken etwas hartnäckig bleiben. Die Temperaturen erreichen 18 bis 26 Grad. Mehr Wolken dann am Sonntag. Die meiste Sonne gibt's dann dort im Süden. Es wird etwas wärmer bei 20 bis 28 Grad. Ende Nacht auf Montag ist es dann windig und vom Norden Salzburgs bis ins Nordburgenland ziehen Regenschauer auf.
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10: Wir schauen auf Österreichs Straßen. Da kommt ihr momentan ganz gut voran. Wir haben eine Meldung von der A2 Südautobahn Richtung Italien. Beim Knoten Vösendorf, da verliert ihr momentan rund 15 Minuten. Wir wünschen eine gute und vor allem sichere Fahrt.
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0: wunderschönen Freitag. Hier ist Antenne Österreich mit Österreichs bester Musik. Wie schaut's aus am Wochenende bei der Uschi in Linz?
1: Berggehen, Almwanderungen, ein bisschen Einkehren auf der Alm, das ist für mich ganz prima.
0: Da wünscht man natürlich sehr viel Spaß und ein gutes Wetter schaut ja ganz ordentlich aus. Wir machen weiter mit Österreichs bester Musik. Schön, dass ihr mit dabei seid.

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6: Die Nacht auf morgen verläuft zum Großteil trocken. Morgen gibt's dann überwiegend Sonne. Nur im Süden von Österreich, da können die Wolken etwas hartnäckig bleiben. Die Temperaturen erreichen 18 bis 26 Grad. Mehr Wolken dann am Sonntag. Die meiste Sonne gibt's dann dort im Süden. Es wird etwas wärmer bei 20 bis 28 Grad. Ende Nacht auf Montag ist es dann windig und vom Norden Salzburgs bis ins Nordburgenland ziehen Regenschauer auf.
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6: Wir schauen auf Österreichs Straßen. Da kommt ihr momentan ganz gut voran. Wir haben eine Meldung von der A2 Südautobahn Richtung Italien. Beim Knoten Vösendorf, da verliert ihr momentan rund 15 Minuten. Wir wünschen eine gute und vor allem sichere Fahrt.
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6: Am Sonntag gibt's das Spitzenspiel in der österreichischen Fußball-Bundesliga. Der FC Red Bull Salzburg empfängt den SK Sturm. Und was sonst noch los ist in der Bundesliga, da hören wir rein. Noch heute Nachmittag hier von 2 bis 3.

0: Einen wunderschönen Freitag und das wird ein mega spannender Fight um die Tabellenspitze.
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0: Der LASK und Rapid momentan punktegleich auf Platz 1 mit 15 Punkten, dahinter Red Bull Salzburg mit 14, Sturm Graz schon ein bisschen weg mit momentan 11 Punkten. Heute geht schon los in Runde 7. Der SK Rapid Wien empfängt um 19.30 Uhr die WSG Tirol. Am Samstag haben wir dann die Partien Austria-Lustenau gegen Altach im Vorarlberger Derby, außerdem GAK gegen Austria-Wien. Am Sonntag dann um 14.30 Uhr Hartberg gegen den LASK. Das wird schon eine harte Nummer für den amtierenden österreichischen Meister. Außerdem um 14.30 Uhr noch Ried gegen den WAC und um 17 Uhr dann das große Spitzenspiel zwischen Red Bull Salzburg und Sturm Graz. Beide waren ja unter der Woche in der Europa League aktiv. Also wird eine spannende Runde in der Bundesliga.
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4: Impfquote bei Kindern ist in Europa rückläufig. Und Fußball, Saudi League blockiert Entlassung von Ex-Red Bull Salzburg-Trainer Letsch.
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4: In Studio Jessica Kornpointner. Nach jahrzehntelangen Verbesserungen stagnieren die Impfquoten bei Kinderimpfungen in vielen EU-Ländern zuletzt. Teils sind sie sogar rückläufig, vor allem seit der Coronavirus-Pandemie. Das zeigt eine in der Fachzeitschrift der Lancet veröffentlichte Studie. Durch die sinkende Quote besteht das Risiko, dass Infektionskrankheiten wieder stark aufleben, so die Warnung der an der Studie beteiligten Forscher. Weiter nach Bolivien, in einer Bergregion, ist dort eine bislang unbekannte Wildkatzenart identifiziert worden. Sie ist mit etwa 46 Zentimetern kleiner als eine Hauskatze, wiegt noch rund 1,5 Kilogramm und wird Tilcayo genannt. Das hellbraune Fell ist mit unregelmäßigen Rosetten bedeckt. Es handelt sich um die erste wissenschaftliche Erstbeschreibung einer neuen Katzenart seit mehr als 100 Jahren. Und noch zum Fußball. Der Ex-Red Bull Salzburg-Trainer Thomas Letsch ist mit seinem neuen Team Al-Shabaab ja katastrophal in die neue Saison der Saudi Pro League gestartet. Nach 8 Spielen hat er erst einmal 4 Punkte durch Remis gesammelt. Das Team ist bislang noch sieglos. Deswegen wollte sich der Club eigentlich von Letsch trennen. Jetzt macht die Saudi League aber einen Strich durch die Rechnung. Dem Club fehle die Liquidität, um die Entlassung zu vollziehen. Deswegen kann Letsch bis aufs Weitere weiterarbeiten.
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4: Impfquote bei Kindern ist in Europa rückläufig. Und Fußball, Saudi League blockiert Entlassung von Ex-Red Bull Salzburg-Trainer Letsch.
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4: Im Studio Jessica Kornpointner. Nach jahrzehntelangen Verbesserungen stagnieren die Impfquoten bei Kinderimpfungen in vielen EU-Ländern zuletzt. Teils sind sie sogar rückläufig, vor allem seit der Coronavirus-Pandemie. Das zeigt eine in der Fachzeitschrift der Lancet veröffentlichte Studie. Durch die sinkende Quote besteht das Risiko, dass Infektionskrankheiten wieder stark aufleben, so die Warnung der an der Studie beteiligten Forscher. Weiter nach Bolivien, in einer Bergregion, ist dort eine bislang unbekannte Wildkatzenart identifiziert worden. Sie ist mit etwa 46 Zentimetern kleiner als eine Hauskatze, wiegt noch rund 1,5 Kilogramm und wird Tilcayo genannt. Das hellbraune Fell ist mit unregelmäßigen Rosetten bedeckt. Es handelt sich um die erste wissenschaftliche Erstbeschreibung einer neuen Katzenart seit mehr als 100 Jahren. Und noch zum Fußball. Der Ex-Red Bull Salzburg-Trainer Thomas Letsch ist mit seinem neuen Team Al-Shabaab ja katastrophal in die neue Saison der Saudi Pro League gestartet. Nach 8 Spielen hat er erst einmal 4 Punkte durch Remis gesammelt. Das Team ist bislang noch sieglos. Deswegen wollte sich der Club eigentlich von Letsch trennen. Jetzt macht die Saudi League aber einen Strich durch die Rechnung. Dem Club fehle die Liquidität, um die Entlassung zu vollziehen. Deswegen kann Letsch bis aufs Weitere weiterarbeiten.
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